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0: das ist ewig, das sieht ein. Nun ist es aber wieder nicht ewig, sondern ein Augenblick. Ja, ein Augenblick. Warte, es schaudert mich, wenn ich denke, dass sich die Welt in einem Tag herumdreht. Drum kann ich auf kein Leben mehr sehen. Oder ich werde melancholisch.
1: Jawohl, Herr Hauptmann.
0: Wozzeck! Er sieht immer so

0: Rita Tochvas, Votek. Was ist heute für ein Wetter?
1: Sehr schlimm, Herr Hauptmann.
0: Sieht so was Geschwindes laut

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1: Was?
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1: Was sehen Sie, Frau Jungfer? 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
0: Er ist ein interessanter Fall, halte sich doch nach. Verzeck,

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0: habe schon 20 solche Patienten gehabt. In 4 Wochen.
1: Doch, erschrecken Sie mich nicht. Es sind so Leute am Schreck gestorben. Am puren Höllenkrieg.
0: In 4 Wochen gibt ein interessantes Präparat.
2: Oh, oh, oh.

0: ja keinen Neid gelegt werden unter die besten Wahl. Nur um Gottes!
1: Ja!
0: Das sind so ungefähr ihre Aussichten auf die nächsten vier Wochen. Dass sie einen von den interessanten Fällen abgeben wird. Und wenn Gott will, dass ihr dazu gestern teilgelegt wird,

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0: ja keine weiß.
1: Herr Hauptmann, ich bin ein armer Teufel, hab sonst nichts auf dieser Welt. Herr Hauptmann, wenn Sie Spaß
0: haben. Ich dachte ich der?
1: Herr Hauptmann, diese manchen Höllen heiß.
2: Wohl,
1: die Hölle hat dich heiß.
0: Sie lassen sich abschießen.
1: Herr Hauptmann,
0: ich mein's gut mit ihm. Nein,
1: lass mich vor.

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0: Guten Tag, Franz.
1: Ich seh, ich seh. 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

0: aber kann nicht trotzen, so schön sein Marie. Da hat er da gestanden, so, so.
1: Ich kann den Leuten die Gasse nicht verbieten.
0: Teufel, hat

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0: Das Messer! Wo ist das Messer? Ich hab's da gelassen. Näher! Noch näher! Mir geraut! Da regt sich was. Alles still und tot. Hilfe! Hilfe! Ha! Hallo! Nein, ich selbst! Marie! Marie! Was hast du für eine rote Schnur um den Hals? Das rote Halsband von ihm, wie die Ohrringlein mit einer Sinne. Was hängen dir die schwarzen Haare so wild? Hilfe! Hilfe! 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Da, da ist! Komm, da hinunter! 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Aber der Mond verrät mich. Der Mond ist blutig. Will denn die ganze Welt es ausplaudern? Das Messer! 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Ich find's nicht. Aber ich muss mich waschen. Ich bin blut. Greife! Und noch einer!
1: Es ist nicht gut zu hören.
2: Das stört. Als stürbe ein Mensch, da ertrinkt jemand.
1: Unheimlich. Der Mond rot und die Nebel grau. Hören Sie? Jetzt wieder das Ächzen.
2: Stiller. Jetzt ganz still.
1: Kommen Sie schnell!